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0: Platz 1.
2: Russisches Flugobjekt schlägt in rumänisches Wohnhaus ein. Eine Kampfdrohne rammte ein Hochhaus im grenznahen Galați und entfachte ein Feuer im 10. Stock. Der gefährliche Grenzvorfall rief umgehend scharfe Proteste von EU und NATO hervor.
0: Platz 2.
2: Extreme Hitzewelle führt zu dramatischem Schulausfall. Wegen unerträglicher Temperaturen kollabierten in einer französischen Volksschule mit Glasdach mehrere Kinder. Die Behörden ordneten wegen der Gesundheitsgefahr ein vorzeitiges Unterrichtsende an.
0: Platz 3.
2: Wiener Spezialklinik übernimmt Behandlung von Ebola-Verdachtsfall. Eine aus Uganda zurückgekehrte Patientin wurde per Hochinfektionstransport nach Wien verlegt. Ihr Zustand ist stabil, die entscheidenden Testergebnisse werden am Nachmittag erwartet.
0: Platz 4.
2: Baldiges Ende der Hitzeperiode. Ein markanter Wetterumschwung bringt feuchte Luftmassen nach Österreich. Ab dem Wochenende breiten sich ausgehend vom Bergland kräftige Regenschauer und heftige Gewitter aus.
0: Platz 5.
2: Und Uli Hoeneß schaltet sich persönlich in Laimer Poker ein. Nach 10 Gehaltsverhandlungen beim FC Bayern sorgt das Eingreifen des Ehrenpräsidenten für Optimismus. Eine vorzeitige Vertragsverlängerung des ÖFB-Stars zeichnet sich nun deutlich ab.
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4: Wir starten meistens freundlich in den Samstag. Später wird es aber von Norden her unbeständiger und die Wolken bringen dann ein paar Regenschauer und Gewitter mit, besonders vom Mühlviertel bis ins Burgenland. Bis zum Abend wird es dann drückend schwül und die Temperaturen, die klettern später noch auf 24 bis 32 Grad. Guten Morgen in die Autos um kurz nach 6 und sind keine Störungen gemeldet.
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4: Elli Rulands ist im Studio. Guten Morgen und ein schönes Wochenende euch. 6 Uhr am Samstag. Sommerwetter steht auch schon bereit. Aber später kann es ordentlich krachen. Also ich würde sagen, wir nutzen jetzt diesen ruhigen Morgen noch und diesen Vormittag und chillen uns jetzt einmal da rein mit den Superhits von Ava Max gleich. Und jetzt mal's mit.

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0: I Just Might.

Guten Morgen, hier ist 11.20. Am Brenner in Tirol wird heute protestiert, und zwar nicht irgendwo auf einem Platz, sondern auf einer der wichtigsten Nord-Süd-Verbindungen Europas. Die Demonstranten wollen auf die enorme Belastung durch den Transitverkehr aufmerksam machen. Gleichzeitig rechnen aber die Behörden dann natürlich mit massiven Staus und Verkehrsproblemen. Quasi ganz Tirol muss großräumig umfahren werden. Genau deshalb ist unsere Frage des Tages heute an euch. Darf denn Protest den Alltag anderer so sehr einschränken, um Aufmerksamkeit zu bekommen? Stimmt mal ab, OE24 Radio AT, und wir schauen dann in nächster Stunde, wie ihr gewotet habt.

0: Shattered Dreams, aber ein sehr guter Musikmix gleich. Mit den Spice Girls und mit Taylor Swift. Guten Morgen auf U24, gleich auch wieder mit allen wichtigen Infos.
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0: Münchner Millionentransfer droht für den deutschen Rekordmeister zu scheitern. Der FC Bayern findet für den unglücklichen Rechtsverteidiger Sascha Boey keinen zahlungswilligen Abnehmer. Auf der 2 riesiger Ansturm auf den wichtigsten Chefsessel.

0: Des öffentlich-rechtlichen Rundfunks. Für die anstehende Generaldirektorenwahl im Juni haben sich sensationelle 76 Interessenten beworben. Und der Topklick: Krise am Donauufer, russisches Flugobjekt rammt Hochhaus in Rumänien. Beim Einschlag einer Kampfdrohnenkonserve im grenznahen Galati entflammte eine Wohnung im 10. Stock, wodurch 2 Bewohner leicht verletzt wurden.
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0: Wir stehen mit viel Sonne auf. Später wird es aber dann von Norden unbeständig. Es kommen Wolken ins Land. Die bringen Regenschauer und Gewitter mit, besonders vom Mühlviertel bis ins Burgenland. Dazu gibt es starken Westwind und das Thermometer klettert am Nachmittag auf 24 bis 32 Grad. Guten Morgen, die Autos. Der Blick auf die Straßen schaut gut aus. Ihr kommt störungsfrei voran.
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1: Taylor Swift, Opelite.
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So wird man gleich ein bisschen leichter wach, oder? Katie und I auf W24 und wir schauen gleich wieder rüber zu euren Top-Klicks. Mitunter gibt es eine neue Anklage gegen den Signa-Gründer René Benko. Mehr Infos gibt's in 9 Minuten hier bei uns. Vor allem noch Pat Benatar und jetzt George Ezra.

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7: Platz 1.
8: Geheimdienste decken russische Sabotagepläne in Armenien auf. Moskau versucht demnach verdeckt, die Parlamentswahlen im Juni zu beeinflussen. Mit gezielter Desinformation und Scheinstimmen soll der Westkurs sabotiert werden.
7: Platz 2.
8: Ex-Kanzler Sebastian Kurz teilt in deutschem Podcast heftig

0: aus. Er beschuldigt die Grünen, das Justizministerium für politische Zwecke instrumentalisiert zu haben. Seine Attacken stießen jedoch umgehend auf scharfe Gegenkritik.
1: Platz 3.
0: Teenager trennt sich bei brutalem Raub auf der Donauinsel Finger ab. Ein 16-jähriger Angreifer attackierte einen WC-Wart mit einem Messer. Im folgenden Gerangel schnitt er sich ungeschickt das eigene Zeigefingerglied ab.
1: Platz 4.
0: Neue Anklage gegen Signa-Gründer René Benko rückt immer näher. Die WKStA hat zwei Vorhabensberichte fertiggestellt und an die Oberbehörden übermittelt. Es geht um den Verdacht auf schweren Betrug und illegale Vermögensverschiebungen.
1: Platz 5.
0: Und Schauspieler Felix von Jascherow steigt überraschend bei GZSZ aus. Nach 25 Jahren verlässt das Urgestein die RTL-Soap freiwillig. Der 43-Jährige plant, sich fortan lukrativeren Reality-Formaten und TV-Shows zu widmen.
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4: Der Samstag startet heute noch verbreitet mit Sonnenschein. Im Laufe des Tages ziehen aber von Norden her dichtere Wolken auf und bringen vom Mühlviertel bis ins Burgenland einzelne Regenschauer und Gewitter mit. Kräftiger Westwind bläst durchs Land und es wird teilweise ziemlich schwül bei Höchstwerten am Nachmittag von 24 bis 32 Grad. Guten Morgen, die Autos um 6:40. Der Blick auf die Straßen schaut gut aus. Ihr kommt ohne Probleme voran.
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4: Ein herrlicher Morgen ist es, wenn man am Samstag früh aufsteht und erst einmal die frische Luft von draußen reinlässt. Dazu der beste Kaffeeduft. Und von uns die Suppe jetzt zum Reinstarten. Elli Rulands ist im Studio. Guten Morgen jetzt mit Shawn Mendes.

Okay, nach Huntrix ist man einmal fix wach, aber nach der Nummer ist man, glaube ich, ready für den Samstag, oder? Hier ist U24 um 9 Minuten nach 7 Uhr jetzt mit Frank Pop Ensemble. Das ist Hip Teens.

Hallo und guten Morgen auf Ö24. Die Situation vom Brenner beschäftigt heute ganz Österreich. Hintergrund ist eine Demonstration gegen den immer stärker werdenden Transitverkehr durch Tirol. Die Sperren betreffen eine der wichtigsten Verbindungen Richtung Italien und viele Reisende, die werden dann natürlich heute davon betroffen sein. Genau darüber diskutieren wir heute mit euch auf OE24 Radio AT. Stimmt mal ab,

0: How Will I Know, wie gut gleich die Musik noch für uns ist. So Will I Know mit Robbie Williams, gibt's gleich. Und der Top-Hit von Olivia Dean. Guten Morgen auf ÖV24, es ist gleich 7:30.
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6: Die Stadt Wien beschließt eine radikale Reform bei der Vergabe von Gemeindewohnungen. Ein neues Bonuspunktesystem soll ab September die alten Zugangshürden ersetzen. Auf der 2 bewaffneter Teenager verliert bei brutalem Raubüberfall auf der Donauinsel eigenen Finger. Ein junger Mann hat einen WC-Wart mit einem Klappmesser attackiert, um Bargeld zu erpressen. Im Gerangel hat er sich selbst einen Finger abgetrennt. Und der Top-Click-Altkanzler Sebastian Kurz rechnet in deutschem Podcast mit den Grünen ab. Der Ex-ÖVP-Chef wirft den ehemaligen Koalitionspartner vor, das Justizministerium für politische Verfahren missbraucht zu haben.
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6: Wir stehen mit viel Sonne auf, später wird es aber dann von Norden unbeständig. Es kommen Wolken ins Land, die bringen Regenschauer und Gewitter mit, besonders vom Mühlviertel bis ins Burgenland. Dazu gibt es starken Westwind und das Thermometer klettert am Nachmittag auf 24 bis 32 Grad. Guten Morgen, die Autos um kurz nach 7:30, ihr kommt ohne Probleme voran.
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Robbie Williams. Von einer Megastimme geht's gleich zur nächsten. Alex Warren, Fever Dream jetzt für euch auf OE24. Es ist 13 vor 8.

Guten Morgen, hier ist Ui24. Wer protestiert, will gehört werden. Das ist schon klar. Aber wie weit darf man dafür gehen? Am Brenner in Tirol wird heute gegen den starken Transitverkehr demonstriert. Die Route ist allerdings eine der wichtigsten Verbindungen Richtung Italien und die ist einfach ab 11 Uhr heute gesperrt. Die einen sagen, nur so bekommt ein wichtiges Thema Aufmerksamkeit. Die anderen finden, es darf nicht auf dem Rücken anderer ausgetragen werden. Genau dazu läuft gerade eine Echtzeitumfrage auf unserer Homepage und genau 70% von euch sagen aktuell, Protest darf andere nicht behindern und 30% sind der Meinung, doch sehr wohl, weil gerade so schauen vielleicht mehr Leute auf dieses Problem. Wie seht ihr das? Eure Meinung ist gefragt auf OE24-Radiothek. Gerne abstimmen. Und ich hoffe, ihr protestiert mir jetzt nicht, wenn ich sage, es ist gleich noch der Chris Rea mit dabei im Mix. Und jetzt Kelly Clarkson mit dem Heartbeat Song.

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10: Platz 1.
11: Clemens Pick ortet gezielte Kampagne vor der ORF-Wahl. Der Favorit für den Posten des Generaldirektors weist Gerüchte über eine politische Absprache mit der Regierung scharf zurück. Er sieht in den Vorwürfen

0: den Versuch, einen unabhängigen Bewerber zu schwächen. FPÖ klettert in aktueller Sonntagsfrage auf ein neues Rekordtief. Laut der Hochrechnung erreicht die FPÖ stabile 38%, während die Ampelkoalition ihre Mehrheit verlieren würde. Kanzler Stocker legt in der Direktwahlfrage leicht auf 16% zu.
1: Platz 3.
0: Weißes Haus attestiert Donald Trump eine exzellente Gesundheit. Nach einer medizinischen Untersuchung werden Berichte über angebliche Krankheiten des 79-jährigen US-Präsidenten zurückgewiesen. Seine Organ- und Körperfunktionen seien extrem stark.
1: Platz 4.
0: Dänischer Walforscher übt scharfe Kritik an deutscher Rettungsaktion. Nach dem Tod von Buckelwal Timmy vor der Insel Anholt bezeichnete der Experte den privaten Abtransport aus Deutschland als reine Tierquälerei.
1: Platz 5.
0: Und FC Bayern jagt nach Transferschlappe französisches Stürmerjuwel. Nach dem Wunschspieler Anthony Gordon zum FC Barcelona wechselt, rückt der 19-jährige Junior Krupi in den Fokus. Bournemouth fordert für den Angreifer allerdings stolze 90 Millionen Euro.
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0: Der Himmel zeigt sich anfangs noch freundlich, später schieben sich aber dann von Norden her dichte Wolken herein und entladen dann lokal Schauer oder Gewitter. Lebhafter Wind fegt durchs Land und bis zum Abend hin wird es richtig schwül bei 24 bis 32 Grad. Schönen Gruß in die Autos, 8.02 Uhr und ihr habt Freifahrt.
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0: Die Temperaturen klettern und klettern. Es riecht auch schon verdächtig, gerade nach Badewetter. Bei euch hoffentlich nach gutem Kaffee und bei uns im Mix auf jeden Fall nach sehr guter Musik. Elli Rullens ist im Studio. Guten Morgen, wir starten rein mit Leonie. Das ist Don't Worry.
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Ne, singt vom End of the World. Die andere ist Out of Love. Aber dafür ist es ein super Musikmix. Guten Morgen auf U24 um 9 Minuten nach 8 Uhr. Gleich mit den Backstreet Boys und das ist Anastasia.

Podcast in Wellington bringt ein paar Sommervibes hier bei uns rein. Und falls ihr sogar gerade am Überlegen seid, wo soll es hingehen dieses Jahr in den Urlaub, da ist gleich ein interessanter Top-Click dabei. Dranbleiben, in 10 Minuten gibt

0: von Zimzim ist gleich dabei und der Top Hit von Felix Jähn. Schönen guten Morgen, hier ist U24 um 8:03.
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0: Ein griechischer Inselgeheimtipp abseits vom Massentourismus. Um dem Trubel auf Santorin oder Mykonos zu entgehen, flüchten Einheimische im Sommer auf ursprüngliche Inseln wie Ägina, Hydra oder Tinos. Auf der 2 Weißes Haus attestiert Donald

0: Trump eine exzellente Gesundheit. Nach einer medizinischen Untersuchung werden Berichte über angebliche Krankheiten zurückgewiesen. Und der Top-Click Clemens Pick ortet gezielte Kampagne vor der ORF-Wahl. Der Favorit für den Posten des Generaldirektors weist Gerüchte über eine politische Absprache mit der Regierung scharf zurück.
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0: Jetzt am Vormittag zeigt sich der Himmel noch freundlich. Später kommen aber dann von Norden herein dichte Wolken ins Land. Die entladen sich dann mit Schauern und Gewittern und lebhaften Wind gibt es dazu. Es wird später auch richtig schwül und die Temperaturen klettern am Nachmittag auf 24 bis 32 Grad. Guten Morgen in die Autos, ihr kommt gerade ohne Probleme voran. Gute Fahrt!
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0: Wer heute Richtung Italien unterwegs ist, braucht richtig gute Nerven. Wegen einer Demonstration gegen den Transitverkehr wird die Brennerroute stundenlang gesperrt sein ab 11 Uhr. Es wird natürlich demonstriert, um auf die Folgen vom massiven Transitverkehr aufmerksam zu machen. Aber damit sind wir auch gleich bei unserer Frage des Tages. Wo liegt denn für euch die Grenze zwischen berechtigtem Protest und zu großer Belastung für andere? Der Zwischenstand bei unserer Echtzeitumfrage, 72% von euch sagen, Demonstrationen dürfen andere nicht in ihrem Alltag einschränken und 28% sind der Meinung, doch, sehr wohl, weil genau darum geht es ja, und zwar, dass andere hinschauen. Wie seht ihr das? Mitdiskutieren geht auf oe24radio.at.
1: Holly Humberstone, To Love Somebody.
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Martiba, Rome wasn't built in a day. Das ist sehr gut, was da gerade noch passiert im OE24-Mix. Kim Wilde ist gleich noch mit dabei und das ist Taylor Swift. Es ist 9 vor 9. Guten Morgen.

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12: Platz 1.
13: Historischer Wassermangel am Bodensee sorgt für Urlaubsalarm. Der Pegel liegt 65 cm unter dem Mittelwert, der tiefste Stand im Mai seit über 50 Jahren. Grund ist die fehlende Schneeschmelze aus den Alpen.
12: Platz 2.
13: Clemens Pick ortet gezielte Kampagne vor der ORF-Wahl. Der Favorit für den Posten des Generaldirektors weist Gerüchte über eine politische Absprache scharf zurück und betont seine absolute Unabhängigkeit.
12: Platz 3.
13: US-Präsident Donald Trump bricht Iran-Krisensitzung vorzeitig ab. Nach nur 2 Stunden verließ der 79-Jährige die Lagebesprechung im Weißen Haus ohne Ergebnis. Teheran droht derweil im Ringen um eine Waffenruhe mit Raketen.
12: Platz 4.
13: Sensation bei den French Open durch das bittere Aus von Novak Djokovic. Der Rekordsieger verlor in der 3. Runde nach einer 2-Satz-Führung gegen den erst 19-jährigen brasilianischen Underdog João Fonseca.
12: Platz 5.
13: Und alte Gewitterbauernregeln im Mai behalten ihren wissenschaftlichen Kern. Die historischen Sprüche über Blitz und Donner dienen der Landwirtschaft als wichtiger Indikator für die Heuernte. Meteorologen bestätigen die Korrelation zwischen der feuchtwarmen Luft und dem Pflanzenwachstum.
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13: Jetzt am Vormittag hat die Sonne noch das Sagen.

0: später zeigt sich der Himmel aber von Norden her immer mehr wolkig und speziell vom Mühlviertel bis zum Burgenland steigt dann das Risiko für Blitz und Donner. Die Luft wird bis zum Abend hin drückend schwül, starker Westwind fegt durch und die Temperaturen klettern auf 24 bis 32 Grad. Morgen am Sonntag, da bleibt es eher unbeständig. Zeitweise zeigt sich die Sonne, Schauer und Gewitter breiten sich aber wieder rasch im ganzen Land aus, bei Temperaturen zwischen 22 und 30 Grad. Ein kurzes und ein gutes Verkehrsupdate und sind keine Störungen gemeldet. Gute Fahrt!
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0: Wir genießen am besten dieses traumhafte Wetter, solange es noch traumhaft ist heute. Glaubt man nicht, wenn man rausschaut, dass es später noch so gewittern wird. Ihr könnt es mir aber glauben. Musikmix passt für uns. Elli Rolands ist im Studio. Wir starten gleich rein mit zwei sehr guten Duos. Camila Cabello mit Ed Sheeran habe ich gleich. Und jetzt Jennifer Lopez und David Guetta.

Was ist euer Geheimmittel für so einen kleinen Instant-Gute-Laune-Kick? Kann ja schon ein Schluck frisch gebrühter Kaffee sein oder das Gesicht in der Früh einfach ein paar Minuten in die warme Morgensonne strecken. Oder mein Lieblingstipp, ist vielleicht ein bisschen banal, aber wirkt eigentlich immer. Super jetzt aufdrehen auf Full24, jetzt mit Jessie J.

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0: Es ist euer Samstag auf U24, gleich mit dieser Mega-Nummer von Avril Lavigne. Und dem Topic von Nico Santos. Und mit einem kurzen Info-Update in genau 3 Minuten.
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18: US-Präsident Donald Trump bricht Iran-Krisensitzung vorzeitig ab. Nach nur 2 Stunden verließ der 79-Jährige die Lagebesprechung im Weißen Haus ohne Ergebnis. Auf der 2 Clemens Pick ortet gezielte Kampagne vor der ORF-Wahl. Der Favorit für den Posten des Generaldirektors weist Gerüchte über eine politische Absprache scharf zurück. Und der Top-Klick historischer Wassermangel am Bodensee sorgt für Urlaubsalarm. Der Pegel liegt 65 cm unter dem Mittelwert, der tiefste Stand im Mai seit über 50 Jahren.
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18: Am Vormittag ist noch viel Sonne mit dabei. Später am Nachmittag zieht der Himmel aber dann von Norden her immer mehr zu. Und vor allem vom Mühlviertel bis ins Burgenland gibt es dann ein erhöhtes Risiko für starke Gewitter. Die Temperaturen am Nachmittag 24 bis 32 Grad. Morgen am Sonntag bleibt es unbeständig. Zeitweise zeigt sich die Sonne. Schauer und Gewitter breiten sich aber auch morgen schnell wieder aus. Und das Thermometer klettert auf bis zu 30 Grad. Euer Verkehrsupdate schaut gut aus. Ihr kommt ohne Probleme voran. Gute Fahrt!
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20: Nico Santos. All-Time High.
21: All-Time High.

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Polizei ist bei manchen unbeliebt. Andere fühlen sich gerade wegen unseren Polizisten sehr sicher im Land. Dazu gibt es eine spannende neue Umfrage. Mehr dazu verrate ich euch in den U24 Top-Klicks in einer Viertelstunde. Und ich verrate euch jetzt, wie gut der Mix gleich neu ist. Mike and the Mechanics gibt's gleich und Sabrina Carpenter jetzt.

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14: Platz 1.
15: Tödlicher Angriff der US-Armee auf mutmaßliches Drogenboot im Pazifik. Das Südkommando der Streitkräfte zerstörte das Schiff auf offener See durch gezielte Attacken. Bei dem Vorfall sind nach offiziellen Angaben 3 Menschen ums Leben gekommen. Clemens Pick ortet gezielte Kampagne vor der ORF-Wahl. Der Favorit für den Posten des Generaldirektors weist Gerüchte über eine politische Absprache mit der Regierung zurück. Er sieht in den Vorwürfen den Versuch, einen unabhängigen Bewerber zu schwächen.
14: Platz 3.
15: Aktuelle Lazarsfeld-Umfrage bescheinigt der österreichischen Polizei enormes Vertrauen. Die Ordnungshüter sichern sich unangefochten den ersten Platz im Ranking. Ein bitteres Ergebnis gibt es hingegen für die Bundesregierung, die gemeinsam mit Social Media am Tabellenende verweilt.
14: Platz 4.
15: Sängerin Anna-Karina Wojcik triumphiert im großen Finale von Let's Dance. Die 33-Jährige sicherte sich mit ihrem Tanzpartner nach einer absolut makellosen Vorstellung den begehrten Titel. Die Jury belohnte das Tanzpaar mit der maximalen Höchstpunktzahl.
14: Platz 5.
15: Und Skandalfreibad in der Schweiz verlangt doppelten Preis von Ausländern. Nach einem kompletten Einlassverbot im Vorjahr dürfen Auswärtige das Bad in Pruntrut nun wieder besuchen. Erwachsene ohne lokalen Wohnsitz müssen für ein Ticket jedoch 15 Franken zahlen.
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15: Die Sonne schimmert jetzt noch durch ein paar hohe Wolkenfelder und es ist sehr freundlich. Später wird es aber dann von Norden her unbeständig. Wolken ziehen ins Land und bringen Regenschauer und Gewitter mit. Und es gibt dann starken Wind, teilweise auch bei Temperaturen zwischen 24 und 32 Grad. Morgen am Sonntag, da geht es so unbeständig weiter. Es gibt kurze sonnige Phasen, aber auch dichte Wolkenfelder und von Salzburg ostwärts gibt es schon früh erste Schauer. Die Temperaturen morgen 22 bis 30 Grad. Euer Verkehrsupdate schaut gut aus, ihr kommt ohne Probleme.

0: voran. Gute Fahrt.
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0: Für alle, die erst jetzt das Bett verlassen haben, alles richtig gemacht. Erstmal Füße jetzt hoch und uns machen lassen. Wir liefern euch den perfekten Soundtrack von James Blunt gleich. Coldplay ist dabei und das ist Ray. Ellie Rulenz ist im Studio.

Niki ist übrigens 20 und da hat gleich jemand sehr schöne Worte für euch. Eva Davis ist gleich mit dabei, aber die zwei sind schon ein bisschen sprachlos. Das ist Speechless. Schönen Samstag.

0: R.R. Davis. So eine schöne Nummer. Eine süße Nummer gibt es auch gleich. Von Gabriella Kilmi und den Top-Hit habe ich von My Smith. Hier ist U24 um 11:03.
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5: Aktuelle Umfrage bescheinigt der österreichischen Polizei enormes Vertrauen. Die Ordnungshüter sichern sich unangefochten den ersten Platz im Ranking. Auf der 2 Clemens Pick ortet gezielte Kampagne vor der ORF-Wahl. Der Favorit für den Posten des Generaldirektors weist Gerüchte über eine politische Absprache mit der Regierung zurück. Und der Topklick: tödlicher Angriff der US-Armee auf mutmaßliches Drogenboot im Pazifik. Das Südkommando der Streitkräfte zerstörte das Schiff auf offener See durch eine gezielte Attacke.
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5: Verbreitet gibt's noch viel Sonnenschein. Im Laufe des Tages ziehen aber von Norden her dichtere Wolken auf und bringen vor allem vom Mühlviertel bis ins Burgenland Regenschauer und Gewitter mit. Die Temperaturen am Nachmittag 24 bis 32 Grad. Morgen am Sonntag bleibt's dann relativ unbeständig. Sonne und Wolken wechseln sich ab. Es ziehen schon früh erste Schauer durch. Am Nachmittag gibt's auch wieder kräftige Gewitter bei 22 bis 30 Grad. Weiter auf die Straßen und da schaut's gut aus und sind gerade keine Verzögerungen gemeldet.
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7: I'm Mark Smith.
1: Stay

dänischer Forscher übt scharfe Kritik an der deutschen Rettungsaktion von Val Thimi. Was er da genau zu sagen hat, ist gleich Thema in den Topclicks auf OE24 um Punkt 11 Uhr. Was ich zu sagen habe, es ist ein neuer Lieblingshit für euch im Mix. Glockenbach.

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10: Platz 1.
11: Clemens Pick ordert gezielte Kampagne vor der ORF-Wahl. Der Favorit für den Posten des Generaldirektors weist Gerüchte über eine politische Absprache mit der Regierung scharf zurück. Er sieht in den Vorwürfen den Versuch, einen unabhängigen Bewerber zu schwächen.
10: Platz.
11: Die FPÖ klettert in der aktuellen Sonntagsfrage auf ein neues Rekordhoch. Laut der Hochrechnung erreicht die FPÖ stabile 38%, während die Ampelkoalition ihre Mehrheit verlieren würde. Kanzler Stocker legt in der Direktwahlfrage leicht auf 16% zu.
10: Platz 3.
11: Weißes Haus attestiert Donald Trump eine exzellente Gesundheit. Nach einer medizinischen Untersuchung werden Berichte über angebliche Krankheiten des 79-jährigen US-Präsidenten zurückgewiesen. Seine Organ- und Körperfunktionen seien extrem stark.
10: Platz 4.
11: Dänischer Walforscher übt scharfe Kritik an deutscher Rettungsaktion. Nach dem Tod von Buckelwal Timmy vor der Insel Anholt bezeichnete der Experte den privaten Abtransport aus Deutschland als reine Tierquälerei.
10: Platz 5.
11: Und FC Bayern jagt nach Transferschlappe französisches Stürmerjuwel. Nach dem Wunschspieler Anthony Gordon zum FC Barcelona wechselt, rückt der 19-jährige Junior Krupi in den Fokus. Bournemouth fordert für den Angreifer allerdings stolze 90 Millionen Euro.
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11: Die Sonne schimmert jetzt noch durch ein paar hohe Wolkenfelder und es ist sehr freundlich. Später wird es aber dann von Norden her unbeständig. Wolken ziehen ins Land und bringen Regenschauer und Gewitter mit. Und es gibt dann starken Wind, teilweise auch bei Temperaturen zwischen 24 und 32 Grad. Morgen am Sonntag, da geht es so unbeständig weiter. Es gibt kurze sonnige Phasen, aber auch dichte Wolkenfelder und von Salzburg ostwärts gibt es schon früh erste Schauer. Die Temperaturen morgen 22 bis 30 Grad. Euer Verkehrsupdate schaut gut aus, ihr kommt ohne Probleme voran. Gute Fahrt.
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11: Und Elli Ruhland im Studio. Egal, ob ihr gerade gemütlich beim Brunchen sitzt oder schon mal die Tasche für den See packt. Lieblingsmusik ist auf jeden Fall mit dabei bei uns. Es gibt gleich was aus den Charts von Taylor Swift und jetzt gleich mal ein paar spanische Sonnenstrahlen von Enrique Iglesias.

Okay, also das ist ein heißer Mix gerade auf U24. Helen Oates habe ich mit dabei aus den 80s. Kygo gibt's mit Donna Summer. Hot Stuff. Und das ist jetzt auch hot, nämlich Dua Lipa. Hotter than hell.

0: Style and Oats, Out of Touch. Wir sind nicht out of touch, ich bin noch ein bisschen da für euch und ich habe gleich diese Dame. Kylie Minogue geht's gleich und der Top-Hit kommt von Huntrix. Das ist U24 um kurz vor 11:30.
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8: US-Präsident Donald Trump bricht Iran-Krisensitzung vorzeitig ab. Nach nur 2 Stunden verließ der 79-Jährige die Lagebesprechung im Weißen Haus ohne Ergebnis. Auf der 2 Clemens Pick ortet gezielte Kampagne vor der ORF-Wahl. Der Favorit für den Posten des Generaldirektors weist Gerüchte über eine politische Absprache scharf zurück. Und der Top-Click historischer Wassermangel am Bodensee sorgt für Urlaubsalarm. Der Pegel liegt 65 cm unter dem Mittelwert, der tiefste Stand im Mai seit über 50 Jahren.
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8: Am Vormittag ist noch viel Sonne mit dabei. Später am Nachmittag zieht der Himmel aber dann von Norden her immer mehr zu. Und vor allem vom Mühlviertel bis ins Burgenland gibt es dann ein erhöhtes Risiko für starke Gewitter. Die Temperaturen am Nachmittag 24 bis 32 Grad. Morgen am Sonntag bleibt es unbeständig. Zeitweise zeigt sich die Sonne. Schauer und Gewitter breiten sich aber auch morgen schnell wieder aus. Und das Thermometer klettert auf bis zu 30 Grad. Euer Verkehrsupdate schaut gut aus. Ihr kommt ohne Probleme voran. Gute Fahrt.
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Das sind die Superhits auf Ö24 und das war's von eurer Ellie Rulanz. Wir hören uns aber schon morgen wieder ab 14 Uhr. Ich sag Bussi, schönen Samstag noch und Baba.

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7: Platz 1.
8: Historischer Wassermangel am Bodensee sorgt für Urlaubsalarm. Der Pegel liegt 65 cm unter dem Mittelwert, der tiefste Stand im Mai seit über 50 Jahren. Grund ist die fehlende Schneeschmelze aus den Alpen.
7: Platz 2.
8: Clemens Pick ortet gezielte Kampagne vor der ORF-Wahl. Der Favorit für den Posten des Generaldirektors weist Gerüchte über eine politische Absprache scharf zurück und betont seine absolute Unabhängigkeit.
7: Platz 3.
8: US-Präsident Donald Trump bricht Iran-Krisensitzung vorzeitig ab. Nach nur 2 Stunden verließ der 79-Jährige die Lagebesprechung im Weißen Haus ohne Ergebnis. Teheran droht derweil im Ringen um eine Waffenruhe mit Raketen.
7: Platz 4.
8: Sensation bei den French Open durch das bittere Aus von Novak Djokovic. Der Rekordsieger verlor in der dritten Runde nach einer 2-Satz-Führung gegen den erst 19-jährigen brasilianischen Underdog João Fonseca.
7: Platz 5.
8: Und alte Gewitterbauernregeln im Mai behalten ihren wissenschaftlichen Kern. Die historischen Sprüche über Blitz und Donner dienen der Landwirtschaft als wichtiger Indikator für die Heuernte. Meteorologen bestätigen die Korrelation zwischen der feuchtwarmen Luft und dem Pflanzenwachstum.
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6: Platz 1. Tödlicher Angriff der US-Armee auf mutmaßliches Drogenboot im Pazifik. Das Südkommando der Streitkräfte zerstörte das Schiff auf offener See durch gezielte Attacken. Bei dem Vorfall sind nach offiziellen Angaben 3 Menschen ums Leben gekommen.
5: Platz 2.
6: Clemens Pick ortet gezielte Kampagne vor der ORF-Wahl. Der Favorit für den Posten des Generaldirektors weist Gerüchte über eine politische Absprache mit der Regierung zurück. Er sieht in den Vorwürfen den Versuch, einen unabhängigen Bewerber zu schwächen.
5: Platz 3.
6: Aktuelle Lazarsfeld-Umfrage bescheinigt der österreichischen Polizei enormes Vertrauen. Die Ordnungshüter sichern sich unangefochten den ersten Platz im Ranking. Ein bitteres Ergebnis gibt es hingegen für die Bundesregierung, die gemeinsam mit Social Media am Tabellenende verweilt.
5: Platz 4.
6: Sängerin Anna-Karina Wojcik triumphiert im großen Finale von Let's Dance. Die 33-Jährige sicherte sich mit ihrem Tanzpartner nach einer absolut makellosen Vorstellung den begehrten Titel. Die Jury belohnte das Tanzpaar mit der maximalen Höchstpunktzahl.
5: Platz 5.
6: Und Skandalfreibad in der Schweiz verlangt doppelten Preis von Ausländern. Nach einem kompletten Einlassverbot im Vorjahr dürfen Auswärtige das Bad in Pruntrut nun wieder besuchen. Erwachsene ohne lokalen Wohnsitz müssen für ein Ticket jedoch 15 Franken zahlen.
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1: 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Save Me Tonight.

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13: Platz 1.
16: Streit um Lugner Erbe geht weiter. Ein Freund Roland Kranzer behauptet eine enge Verbindung zu Richard Lugner. Doch ein anderer Intimus, Uli Wüllenweber, widerspricht vehement und bezeichnet sich selbst als echten Freund.
13: Platz 2.
16: Nagelsmann wird als Trainer für Liverpool gehandelt. Der deutsche Nationaltrainer Julian Nagelsmann könnte im Sommer eine Option für den FC Liverpool werden. Gespräche gab es aber bisher noch keine.
13: Platz 3.
16: Besorgnis über Wasserqualität an Kroatiens Küste. In mehreren Adriahäfen wird braunes Wasser, übler Geruch und sichtbare Verschmutzung gemeldet, was vor der Urlaubssaison für Aufregung sorgt.
13: Platz 4.
16: Trump zögert bei Waffenlieferungen an Taiwan. US-Präsident Donald Trump sieht seine Entscheidung über Waffenverkäufe an Taiwan als Druckmittel gegen Peking, was Experten zufolge die Kriegsgefahr erhöhen könnte.
13: Platz 5.
16: Timmelsjoch-Passstraße früher als üblich befahrbar. Die Timmelsjoch-Hochalpenstraße zwischen Österreich und Italien ist wegen außergewöhnlich günstiger Wetterbedingungen bereits seit Mitte Mai geöffnet, so früh wie nie zuvor.
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18: Schönen Samstag mit sehr heißem Wetter, die Höchstwerte zwischen 24 und 32 Grad heute. Allerdings können jetzt am Nachmittag und auch am Abend einige Gewitterwolken durchziehen. Der Trend für morgen Sonntag, es bleibt zwar warm mit bis zu 30 Grad, aber es wird sehr unbeständig, teilweise schwül. Und diese schwüle Luft kann sich morgen in einigen Wärmegewittern in ganz Österreich entladen. Wir schauen weiter auf die Straßen. Da sind uns keine Störungen gemeldet worden. Kommt gut und sicher durch den Samstag.
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18: Willkommen an einem perfekten Wochenende. 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

Schönen Samstag, alle, die jetzt im Garten liegen und sich geschworen haben, heute mache ich gar nichts mehr, ist absolut okay. Das Nichtstun haben wir uns verdient, also Radio laut aufdrehen, Sonne genießen und den nächsten Superhit, Clean Bandit und Sarah Larsson mit Symphonie.

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14: Sonne genießen können wir heute noch in fast ganz Österreich. Einige Wolken ziehen in den Alpen durch, die bringen am Abend und in der Nacht einige gewitterige Regenschauer. Der morgige Sonntag, der ist recht unbeständig. Es wird zwar noch einmal schwül warm mit Temperaturen bis zu 30 Grad, aber Sonne und Wolken wechseln da mit Regenschauern und Gewittern. Auch im Osten können einige gewitterige Regenschauer morgen mit dabei sein. Wir schauen weiter auf die Straßen. Alles ruhig, gute Fahrt wünsche ich euch.
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0: Wetter, sondern auch die Playlist Pink mit Get the Party Started. Das sind die Superhits. Aus den 80ern gibt es gleich die Eurythmics, aus den 90ern Madonna und das sind die Hits von heute.
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2: Ed Sheeran, Sapphire.

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17: Platz 1.
18: Streit um Lugner Erbe geht weiter. Ein Freund Roland Kranzer behauptet eine enge Verbindung zu Richard Lugner. Doch ein anderer Intimus, Uli Wüllenweber, widerspricht vehement und bezeichnet sich selbst als echten

0: Freund.
1: Platz 2.
0: Nagelsmann wird als Trainer für Liverpool gehandelt. Der deutsche Nationaltrainer Julian Nagelsmann könnte im Sommer eine Option für den FC Liverpool werden. Gespräche gab es aber bisher noch keine.
1: Platz 3.
0: Besorgnis über Wasserqualität an Kroatiens Küste. In mehreren Adriahäfen wird braunes Wasser, übler Geruch und sichtbare Verschmutzung gemeldet, was vor der Urlaubssaison für Aufregung sorgt.
1: Platz 4.
0: Trump zögert bei Waffenlieferungen an Taiwan. US-Präsident Donald Trump sieht seine Entscheidung über Waffenverkäufe an Taiwan als Druckmittel gegen Peking, was Experten zufolge die Kriegsgefahr erhöhen könnte.
1: Platz 5.
0: Timmelsjoch-Passstraße früher als üblich befahrbar. Die Timmelsjoch-Hochalpenstraße zwischen Österreich und Italien ist wegen außergewöhnlich günstiger Wetterbedingungen bereits seit Mitte Mai geöffnet, so früh wie nie zuvor.
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4: Schönen Samstag mit sehr heißem Wetter, die Höchstwerte zwischen 24 und 32 Grad heute. Allerdings können jetzt am Nachmittag und auch am Abend einige Gewitterwolken durchziehen. Der Trend für morgen Sonntag, es bleibt zwar warm mit bis zu 30 Grad, aber es wird sehr unbeständig, teilweise schwül. Und diese schwüle Luft kann sich morgen in einigen Wärmegewittern in ganz Österreich entladen. Wir schauen weiter auf die Straßen, da sind uns keine Störungen gemeldet worden. Kommt gut und sicher durch den Samstag.
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4: Schönen Nachmittag, der Einkauf ist erledigt, das Auto glänzt frisch gewaschen in der Sonne und das Eis des Tages schmilzt wahrscheinlich schon in eurer Hand. Genießen wir das Wochenende mit viel Sonnenschein und Österreichs besten Musikmix. Thomas Gläuber für euch im Studio.
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4: Sonne genießen können wir heute noch in fast ganz Österreich. Einige Wolken ziehen in den Alpen durch, die bringen am Abend und in der Nacht einige gewitterige Regenschauer. Der morgige Sonntag, der ist recht unbeständig. Es wird zwar noch einmal schwül warm mit Temperaturen bis zu 30 Grad, aber Sonne und Wolken wechseln da mit Regenschauern und Gewittern. Auch im Osten können einige gewitterige Regenschauer morgen mit dabei sein. Wir schauen weiter auf die Straßen. Alles ruhig, gute Fahrt wünsche ich euch.
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5: Taylor Swift, Opelite.
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0: In Wien, da verwandelt sich der Prater wieder zur größten Laufstrecke des Landes, nämlich beim legendären Frauenlauf. Da starten 10.000 Frauen voll Energie ins Rennen. Wer es kulinarisch mag, der schaut nach Niederösterreich, nämlich am Sonntagberg im Mostviertel. Da gibt es die genialen Feldversuche. Das ist ziemlich cool. Da wandert ihr gemeinsam mit Top-Köchinnen zur Basilika und werdet zwischendurch mit besten Haubenschmankern verwöhnt. Und für alle Rätselfans, auf in die Steiermark! In Graz, da läuft heute Abend im Next Liberty das spannende Abenteuer der Da Vinci Code. Perfekt für alle, die packende Mystery live auf der Bühne erleben wollen.
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19: Platz 1.
20: Streit um Lugner Erbe geht weiter. Ein Freund Roland Kranzer behauptet eine enge Verbindung zu Richard Lugner. Doch ein anderer Intimus, Uli Wüllenweber, widerspricht vehement und bezeichnet sich selbst als echten Freund.
19: Platz 2.
20: Nagelsmann wird als Trainer für Liverpool gehandelt. Der deutsche Nationaltrainer Julian Nagelsmann könnte im Sommer eine Option für den FC Liverpool werden. Gespräche gab es aber bisher noch keine.
19: Platz 3.
20: Besorgnis über Wasserqualität an Kroatiens Küste. In mehreren Adriahäfen wird braunes Wasser, übler Geruch und sichtbare Verschmutzung gemeldet, was vor der Urlaubssaison für Aufregung sorgt.
19: Platz 4.
20: Trump zögert bei Waffenlieferungen an Taiwan. US-Präsident Donald Trump sieht seine Entscheidung über Waffenverkäufe an Taiwan als Druckmittel gegen Peking, was Experten zufolge die Kriegsverbrechen

0: Lebensgefahr erhöhen könnte.
1: Platz 5.
0: Timmelsjoch-Passstraße früher als üblich befahrbar. Die Timmelsjoch-Hochalpenstraße zwischen Österreich und Italien ist wegen außergewöhnlich günstiger Wetterbedingungen bereits seit Mitte Mai geöffnet, so früh wie nie zuvor.
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4: Schönen Samstag mit sehr heißem Wetter, die Höchstwerte zwischen 24 und 32 Grad heute. Allerdings können jetzt am Nachmittag und auch am Abend einige Gewitterwolken durchziehen. Der Trend für morgen Sonntag, es bleibt zwar warm mit bis zu 30 Grad, aber es wird sehr unbeständig, teilweise schwül. Und diese schwüle Luft kann sich morgen in einigen Wärmegewittern in ganz Österreich entladen. Wir schauen weiter auf die Straßen, da sind uns keine Störungen gemeldet worden. Kommt gut und sicher durch den Samstag.
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4: Willkommen an einem perfekten Wochenende. 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

Wir müssen jetzt mal den wichtigen Menschen des Samstags Applaus spenden, nämlich allen Grillmeistern des Landes. Ja, die stehen da bei 30 Grad am Rost. Da hat es dann gefühlt 50 Grad. Aber hey, wenn die Würstel schmecken und die Bäuche voll sind, dann macht das definitiv gute Laune. Und für den Extra-Kick an guter Stimmung sorgt nicht nur die Sonne, sondern sorgen wir hier mit Superhits. Ava Max, Who's Laughing Now? Schönen Samstag.

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0: Sonne genießen können wir heute noch in fast ganz Österreich. Einige Wolken ziehen in den Alpen durch, die bringen am Abend und in der Nacht einige gewitterige Regenschauer. Der morgige Sonntag, der ist recht unbeständig. Es wird zwar noch einmal schwül warm mit Temperaturen bis zu 30 Grad, aber Sonne und Wolken wechseln da mit Regenschauern und Gewittern. Auch im Osten können einige gewitterige Regenschauer morgen mit dabei sein. Wir schauen weiter auf die Straßen. Alles ruhig. Gute Fahrt wünsche ich euch.
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4: Olivia Dean. 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

Robbie Williams bringt uns durch den Samstag. Schön, dass ihr hier seid, ihr hört OE24. Quizfrage fürs Wochenende. Wer sind die vier albanischen Pop-Prinzessinnen? Also da hätten wir mal Ava Max, ja, auch die Dua Lipa. Rita Ora hat Wurzeln in Albanien. Und diese Dame hier, Bibi Rexha, und die bringt uns einen großartigen Song aus den 90ern zurück. Hier ist sie mit Faithless.

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9: Platz 1.
10: Streit um Lugner Erbe geht weiter. Ein Freund Roland Kranzer behauptet eine enge Verbindung zu Richard Lugner. Doch ein anderer Intimus, Uli Wüllenweber, widerspricht vehement und bezeichnet sich selbst als echten Freund.
9: Platz 2.
10: Nagelsmann wird als Trainer für Liverpool gehandelt. Der deutsche Nationaltrainer Julian Nagelsmann könnte im Sommer eine Option für den FC Liverpool werden. Gespräche gab es aber bisher noch keine.
9: Platz 3.
10: Besorgnis über Wasserqualität an Kroatiens Küste. In mehreren Adriahäfen wird braunes Wasser, übler Geruch und sichtbare Verschmutzung gemeldet, was vor der Urlaubssaison für Aufregung sorgt.
9: Platz 4.
10: Trump zögert bei Waffenlieferungen an Taiwan. US-Präsident Donald Trump sieht seine Entscheidung über Waffenverkäufe an Taiwan als Druckmittel gegen Peking, was Experten zufolge die Kriegsgefahr erhöhen könnte.
9: Platz 5.
10: Timmelsjoch-Passstraße früher als üblich befahrbar. Die Timmelsjoch-Hochalpenstraße zwischen Österreich und Italien ist wegen außergewöhnlich günstiger Wetterbedingungen bereits seit Mitte Mai geöffnet, so früh wie nie zuvor.
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0: schönen Samstag mit sehr heißem Wetter, die Höchstwerte zwischen 24 und 32 Grad heute. Allerdings können jetzt am Nachmittag und auch am Abend einige Gewitterwolken durchziehen. Der Trend für morgen Sonntag, es bleibt zwar warm mit bis zu 30 Grad, aber es wird sehr unbeständig, teilweise schwül, und diese schwüle Luft kann sich morgen in einigen Wärmegewittern in ganz Österreich entladen. Wir schauen weiter auf die Straßen, da sind uns keine Störungen gemeldet worden. Kommt gut und sicher durch den Samstag.
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0: Schönen Nachmittag, der Einkauf ist erledigt, das Auto glänzt frisch gewaschen in der Sonne und das Eis des Tages schmilzt wahrscheinlich schon in eurer Hand. Genießen wir das Wochenende mit viel Sonnenschein und Österreichs besten Musikmix. Thomas Gläuber für euch im Studio.
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5: Sonne genießen können wir heute noch in fast ganz Österreich. Einige Wolken ziehen in den Alpen durch, die bringen am Abend und in der Nacht einige gewitterige Regenschauer. Der morgige Sonntag, der ist recht unbeständig. Es wird zwar noch einmal schwül warm mit Temperaturen bis zu 30 Grad, aber Sonne und Wolken wechseln da mit Regenschauern und Gewittern. Auch im Osten können einige gewitterige Regenschauer morgen mit dabei sein. Wir schauen weiter auf die Straßen. Alles ruhig. Gute Fahrt wünsche ich euch.
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0: Für alle, die noch etwas erleben wollen jetzt am Wochenende, hier sind eure Veranstaltungstipps.
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0: Wir starten in Wien für alle Kinofans. Dort läuft das große Vienna Shorts Festival. An verschiedenen Locations in der Stadt könnt ihr die besten, knackigsten Kurzfilme aus der ganzen Welt erleben. Quasi echtes Hollywood-Feeling, aber im kleinen Format. Wenn ihr so richtig gut essen gehen wollt und gleichzeitig einen Kriminalfall lösen wollt, im Shani Hotel im 22. Bezirk in Wien, da steigt das Dine and Spy Krimi Dinner. Da werdet ihr beim Drei-Gänge-Menü selbst zum Geheimagent. Und wir schauen nach Niederösterreich im Skonarium in Bad Schönau im Alpenbad. Da gibt es das wunderschöne Frühlingskonzert mit Musik in den Frühling. Perfekt, um das Wochenende so richtig entspannt ausklingen zu lassen.
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12: Platz 1.
13: Streit um Lugner Erbe geht weiter. Ein Freund Roland Granzer behauptet eine enge Verbindung zu Richard Lugner. Doch ein anderer Intimus, Uli Wüllenweber, widerspricht vehement und bezeichnet sich selbst als echten Freund.
12: Platz 2.
13: Nagelsmann wird als Trainer für Liverpool gehandelt. Der deutsche Nationaltrainer Julian Nagelsmann könnte im Sommer eine Option für den FC Liverpool werden. Gespräche gab es aber bisher noch keine.
12: Platz 3.
13: Besorgnis über Wasserqualität an Kroatiens Küste. In mehreren Adriahäfen wird braunes Wasser, übler Geruch und sichtbare Verschmutzung gemeldet, was vor der Urlaubssaison für Aufregung sorgt.
12: Platz 4.
13: Trump zögert bei Waffenlieferungen an Taiwan. US-Präsident Donald Trump sieht seine Entscheidung über Waffenverkäufe an Taiwan als Druckmittel gegen Peking, was Experten zufolge die Kriegsgefahr erhöhen könnte.
12: Platz 5.
13: Timmelsjoch-Passstraße früher als üblich befahrbar. Die Timmelsjoch-Hochalpenstraße zwischen Österreich und Italien ist wegen außergewöhnlich günstiger Wetterbedingungen bereits seit Mitte Mai geöffnet, so früh wie nie zuvor.
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15: Schönen Samstag mit sehr heißem Wetter, die Höchstwerte zwischen 24 und 32 Grad heute. Allerdings können jetzt am Nachmittag und auch am Abend einige Gewitterwolken durchziehen. Der Trend für morgen Sonntag, es bleibt zwar warm mit bis zu 30 Grad, aber es wird sehr unbeständig, teilweise schwül. Und diese schwüle Luft kann sich morgen in einigen Wärmegewittern in ganz Österreich entladen. Wir schauen weiter auf die Straßen, da sind uns keine Störungen gemeldet worden. Kommt gut und sicher durch den Samstag.
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3: Das Licht wird langsam golden, im Garten duftet es überall nach Grillfleisch und das Wochenende, das ist voll im Gange. Wir machen uns bereit für die Samstagabendparty mit Amy Winehouse, mit Nico Santos und das ist Harry Styles. Superhits und gute Laune. Thomas Kläuber wünscht euch ein schönes Wochenende.
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3: I Just Might.

Es ist schon ein gutes Gefühl, wenn man auf die Uhr schaut und merkt, ha, morgen ist erst Sonntag, das heißt keine Verpflichtungen, kein Wecker, einfach nur Zeit für die Dinge, die Spaß machen. Wir verlängern diesen Moment für euch mit den Songs, die glücklich machen und vor allem die gute Laune verbreiten. Hier ist Dua Lipa mit Physical. Thomas Kläuber im Studio. Genießen wir gemeinsam dieses wunderschöne Wochenende mit viel Sonnenschein und den Superhits, die gibt's hier auf OE24.

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8: Sonne genießen können wir heute noch in fast ganz Österreich. Einige Wolken ziehen in den Alpen durch, die bringen am Abend und in der Nacht einige gewitterige Regenschauer. Der morgige Sonntag, der ist recht unbeständig. Es wird zwar noch einmal schwül warm mit Temperaturen bis zu 30 Grad, aber Sonne und Wolken wechseln da mit Regenschauern und Gewittern. Auch im Osten können einige gewitterige Regenschauer morgen mit dabei sein. Wir schauen weiter auf die Straßen. Alles ruhig, gute Fahrt wünsche ich euch.
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James Blunt, Stay the Night. Die Musik begleitet euch natürlich auch hinein in die Samstagnacht. Ich verabschiede mich, Thomas Kläuber. Wir hören uns dann morgen wieder, wenn ihr wollt, mit Superhits und

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9: Platz 1.
10: Streit um Lugner Erbe geht weiter. Ein Freund Roland Kranzer behauptet eine enge Verbindung zu Richard Lugner. Doch ein anderer Intimus, Uli Wüllenweber, widerspricht vehement und bezeichnet sich selbst als echten Freund.
9: Platz 2.
10: Nagelsmann wird als Trainer für Liverpool gehandelt. Der deutsche Nationaltrainer Julian Nagelsmann könnte im Sommer eine Option für den FC Liverpool werden. Gespräche gab es aber bisher noch keine.
9: Platz 3.
10: Besorgnis über Wasserqualität an Kroatiens Küste. In mehreren Adriahäfen wird braunes Wasser, übler Geruch und sichtbare Verschmutzung gemeldet, was vor der Urlaubssaison für Aufregung sorgt.
9: Platz 4.
10: Trump zögert bei Waffenlieferungen an Taiwan. US-Präsident Donald Trump sieht seine Entscheidung über Waffenverkäufe an Taiwan als Druckmittel gegen Peking, was Experten zufolge die Kriegsgefahr erhöhen könnte.
9: Platz 5.
10: Timmelsjoch-Passstraße früher als üblich befahrbar. Die Timmelsjoch-Hochalpenstraße zwischen Österreich und Italien ist wegen außergewöhnlich günstiger Wetterbedingungen bereits seit Mitte Mai geöffnet, so früh wie nie zuvor.
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12: Schönen Samstag mit sehr heißem Wetter, die Höchstwerte zwischen 24 und 32 Grad heute. Allerdings können jetzt am Nachmittag und auch am Abend einige Gewitterwolken durchziehen. Der Trend für morgen Sonntag, es bleibt zwar warm mit bis zu 30 Grad, aber es wird sehr unbeständig, teilweise schwül, und diese schwüle Luft kann sich morgen in einigen Wärmegewittern in ganz Österreich entladen. Wir schauen weiter auf die Straßen, da sind uns keine Störungen gemeldet worden. Kommt gut und sicher durch den Samstag.
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5: Amar Smith.
2: Stay.

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1: Jennifer Lopez featuring David Guetta. Save Me Tonight.

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1: Nico Santos. All-Timer. All-Time High.

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